0: sein will, muss dazu aktiv Ja sagen. Viele Bundestagsabgeordnete wollen das gerne umdrehen. Jeder soll erstmal Organspender sein. Wer das nicht will, muss aktiv Nein sagen. Fraktionsübergreifend gibt es jetzt einen neuen Vorstoß für diese Widerspruchslösung. Gestern wurde darüber im Bundestag debattiert. Ein Befürworter ist der grünen Abgeordnete Kellner.
1: Die Widerspruchsregelung ist die Lösung in den allermeisten europäischen Ländern. Deutschland geht einen Sonderweg, profitiert aber überdurchschnittlich von Organspenden aus dem Ausland. Das ist für mich ethisch schwer zu rechtfertigen.
0: Eine andere Abgeordnetengruppe will dagegen nur deutlich mehr Aufklärung über die Organspende und Aufforderungen, sich zu entscheiden. Der britische Premier Burnham will das Alkoholverbot in englischen Stadien kippen. Der Labour-Politiker hat die Regelung als diskriminierend und unfair gegenüber Fußballfans bezeichnet. Das Alkoholverbot in englischen und walisischen Stadien gilt seit gut 40 Jahren.

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0: Im Osten, da bleibt es ziemlich nass, da ziehen noch ein paar Schauer durch, am Alpenrand klart es zunehmend auf, im Süden und Westen kann sich dichter Nebel breit machen. Die Temperaturen sind ziemlich unterschiedlich, von milden 13 Grad bis richtig kalt mit Bodenfrost. Tagsüber bleibt es im Osten eher grau, aber im Rest von Deutschland kommt nach dem Nebel die Sonne raus und es wird richtig angenehm mit bis zu 24 Grad.
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0: Ich bin Moritz Einzel. Rund 3 Monate nach dem frühen WM-Aus weht ein frischer Wind bei der deutschen Fußballnationalmannschaft. Die Ära Jürgen Klopp hat begonnen. Bei seinem ersten Spiel als Bundestrainer gab es ein Unentschieden. Die Nations League-Partie in Amsterdam gegen die Niederlande endete 1:1. Verteidiger Jonathan Tah mit seinem Fazit bei RTL.
2: Erstmal hätten wir natürlich gerne dieses Spiel heute gewonnen. Klar, es gab auf beiden Seiten Chancen, aber am Ende natürlich, wenn du 1-0 führst, dann willst du es auch über die Bühne bringen. Wie das Tor dann gefallen ist, war überragend von denen gemacht. Aber ich glaube, das ist das Gefühl von uns allen. Wir haben einen guten ersten Schritt gemacht.
0: Felix Metscher brachte Deutschland in der 32. Minute in Führung. Erst in der Nachspielzeit gelang den Niederländern der Ausgleich. Seit Monaten ächzt Deutschland unter hohen Spritpreisen. Heute soll der Weg freigemacht werden für einen neuen Tankrabatt. Der Bundestag stimmt über die Entlastungsmaßnahme für Autofahrer ab. Anschließend soll das Gesetz auch den Bundesrat passieren. Von Oktober bis Jahresende soll die Energiesteuer auf Diesel und Benzin um 17 Cent pro Liter gesenkt werden. Kritiker sagen, der Tankrabatt ist mal wieder eine Hilfe mit der Gießkanne und da profitieren auch Leute davon, die es gar nicht nötig haben. Künftig soll der Staat in Krisenzeiten auch nach Einkommen gestaffelt Geld an Bürgerinnen und Bürger überweisen können. Nach Informationen der Süddeutschen Zeitung wird da gerade dran gearbeitet. Das Bundeszentralamt für Steuern soll dafür künftig Infos über Kontodaten und Einkommensverhältnisse abrufen können.

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0: Im Osten bleibt es ziemlich nass, da ziehen noch ein paar Schauer durch. Am Alpenrand ist es klar. Im Süden und Westen kann sich dichter Nebel breit machen. Die Temperaturen sind ziemlich unterschiedlich, von milden 13 Grad bis richtig kalt mit Bodenfrost. Tagsüber bleibt es im Osten eher grau, aber im Rest von Deutschland kommt nach dem Nebel die Sonne raus und es wird richtig angenehm mit bis zu 24 Grad.
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0: Ich bin Moritz Einzel. Die deutsche Fußballnationalmannschaft hat beim Debüt des neuen Bundestrainers Jürgen Klopp einen Sieg verpasst. Beim Nations League-Auftakt in Amsterdam gegen die Niederlande reichte es für ein 1:1. Klopp sagte, Intensität, Bereitschaft und Leidenschaft seien gut gewesen beim DFB-Team.
2: Hätte sehr gerne gewonnen, habe aber nicht den Eindruck, dass das auch der Ausgleich unverdient war, vor allem nicht in der Art und Weise. Das war natürlich ein fantastisches Tor. Und viel wichtiger ist natürlich für mich, als jetzt irgendwie ein 1:0 über die Zeit zu bringen, die ganzen anderen Informationen, die wir bekommen haben. Und mit denen arbeiten wir jetzt.
0: Für Deutschland erzielte Felix Metscher in der 32. Minute das Tor. In der Nachspielzeit kam der Ausgleich durch Cody Gakpo. Der Bundestag soll heute über den neuen Tankrabatt abstimmen. Damit will die Regierung die Autofahrer wegen der hohen Spritpreise entlasten. Ab Oktober soll die Energiesteuer auf Benzin und Diesel bis Jahresende um 17 Cent pro Liter sinken. Nach der Abstimmung im Parlament geht der Gesetzentwurf noch in den Bundesrat. In den USA muss ein Rennpferd umbenannt werden. Sein ursprünglicher Name Austrian Painter, also österreichischer Maler, könnte nämlich als Anspielung auf Adolf Hitler verstanden werden. Man habe eine Beschwerde wegen des Namens erhalten, teilte der US Jockey Club mit. Der Besitzer erklärte einem Fachportal zufolge, die Familie seiner Frau stamme aus Österreich und er habe das Pferd nach deren Lieblingsmaler Gustav Klimt benannt.

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0: zwischen Ostsee und Alpen gemischt. Am Morgen örtlich Nebel, danach meistens viel Sonne. Nur im Nordosten bleibt es wechselhaft und windig mit einzelnen Schauern. In Münster heute 20 Grad maximal, Augsburg 18, Lübeck 16 und in Berlin geht's auf 15 Grad. Morgen am Samstag im Norden mehr Wolken, auch ein bisschen Regen dabei bei 16 bis 20 Grad. Sonst wieder viel Sonne bei 21 bis 25, am Oberrhein sogar bis 29 Grad.
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0: Ich bin Katrin Steinberger. Jetzt das kurze Update für euch. Es hätte fast geklappt mit dem Traumstart für Jürgen Klopp als neuer Fußball-Bundestrainer. Felix Metscher schoss das DFB-Team im Nations League-Spiel gegen die Niederlande in der ersten Halbzeit in Führung. In der 92. Minute dann aber der Ausgleich, 1:1 der Endstand. Es lief nicht immer alles rund im Team. Bundestrainer Klopp ist mit einem aber zufrieden.
2: Was die ganze Zeit da war, volle Bereitschaft. Und das ist ja das, was wir sehen mussten.
0: Sonntag spielt die DFB-11 ihr erstes Heimspiel in Augsburg gegen Griechenland. Wird tanken bald günstiger? Heute entscheiden Bundestag und Bundesrat im Eilverfahren über den neuen Tankrabatt. Ab 1. Oktober sollen Diesel und Benzin durch eine niedrigere Energiesteuer um knapp 17 Cent pro Liter billiger werden, befristet bis Ende Dezember. Ein Durchschnittsfahrer spart in 3 Monaten um die 30 bis 35 Euro. Bundesweit wollen heute Schüler gegen eine mögliche Wehrpflicht demonstrieren. Die Initiative Schulstreik gegen Wehrpflicht rechnet mit rund 100 Aktionen. Demos sind unter anderem in Berlin, Hamburg und Köln geplant. Hintergrund ist das neue Wehrdienstgesetz. Seit Januar gilt eine verpflichtende Musterung für junge Männer ab Jahrgang 2008. Sollten sich nicht genug Freiwillige melden, kann der Bundestag über eine Wehrpflicht entscheiden.

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0: Zwischen Ostsee und Alpen gemischt. Am Morgen örtlich Nebel, danach meistens viel Sonne. Nur im Nordosten bleibt es wechselhaft und windig mit einzelnen Schauern. In Münster heute 20 Grad maximal, Augsburg 18, Lübeck 16 und in Berlin geht es auf 15 Grad. Morgen am Samstag im Norden mehr Wolken, auch ein bisschen Regen dabei bei 16 bis 20 Grad. Sonst wieder viel Sonne bei 21 bis 25, am Oberrhein sogar bis 29 Grad.
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0: Ich bin Katrin Steinberger. Jetzt das kurze Update für euch. Unentschieden und ein Punkt. Damit kann Jürgen Klopp als neuer Fußball-Bundestrainer nach seinem ersten Länderspiel leben. 1:1 der Endstand in der Nations League gegen die Niederlande. Klopp betont, Bereitschaft und Leidenschaft seien gut gewesen.
2: Ich war in vielen Momenten mit unserem Spiel zufrieden. Habe ich den Eindruck, dass wir auch nur Richtung Perfektion unterwegs waren? Das war man nicht.
0: Daran lässt sich aber arbeiten, vor allem fürs nächste Spiel am Sonntag. Ein Heimspiel in Augsburg gegen Griechenland. In einem Eilverfahren soll heute über den neuen Tankrabatt entschieden werden. Erst der Bundestag, dann der Bundesrat beraten das Gesetz. Vorgesehen ist eine Steuersenkung von rund 17 Cent pro Liter Diesel und Benzin. Aus Erfahrung wird erwartet, dass die Preise in der Nacht zum 1. Oktober deutlich sinken, vermutlich ab Mitternacht. Das Weiße Haus hebt seinen Medienbann auf. CNN, Amazon Now und Politico erhalten wieder Zutritt zum Amtssitz des US-Präsidenten. Das haben die Sender jetzt selbst bestätigt. Ein Bundesrichter hatte entschieden, dass US-Präsident Trump einzelne Medien nicht willkürlich ausschließen darf.
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Freitagmorgen, da freuen sich ja alle drauf, ne? Die einen eher ruhiger, deswegen haben wir auch gleich den Schlummersong für heute. Und die anderen wollen da schon ein bisschen Power haben. Das kriegen wir gleich mit den Rubets Sugar Baby Love, mit Eagle Eye Cherry, Safe Tonight. Und hier ist Aha, Take On Me. Wunderschönen guten Morgen euch.

0: Frühstücks-Eye-Cherry, Eagle-Eye-Cherry hier auf der 80er, 90er Oldie-Antenne und Safe Tonight. Jetzt sind wir wach. Wir wollen aber nochmal die Augen schließen.
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0: Bevor Simon & Garfunkel kommen, mit so einem richtig schönen Klassiker hier auf der 80er, 90er Oldie-Antenne, The Boxer, lehnen wir uns nochmal zurück, genießen den Kaffee, den wir vielleicht haben, oder vielleicht seid ihr noch im Bettchen, nochmal kurz rumdrehen und dann starten wir in den Freitag und dann auch ins Wochenende. Hier ist der Schlummer-Song auf der 80er, 90er Oldie-Antenne, T-Paul, China in Your Hand.

Ein bisschen Lagerfeuermusik hier am frühen Freitagmorgen. Simon & Garfunkel, die großen Klassiker auf der 80er, 90er Oldie-Antenne. The Boxer. Ach ja, es ist Freitag, es ist der 25. September, meine Lieben. Wir gucken mal wieder, wer heute Namenstag feiert. Vielleicht kennt ihr einen Klaus. Ja, Klaus, der feiert heute. Serge hat Namenstag. Und zwei Namen, die ich ehrlich gesagt noch nie so gehört habe. Firmin oder Firmin. Ich war Firmin, oh weh. Firmin und Irmfried. Firmin, Irmfried, an die Tafel. Ja, geht. 80er, 90er Oldie-Antenne mit Meredith Brooks.

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1: Quer Land, örtlich Nebel jetzt am Morgen. Danach übernimmt aber oft die Sonne. Nur im Nordosten bleibt es unbeständiger, windig und mit einzelnen Schauern dabei. Die Höchsttemperaturen heute in Chemnitz 15 Grad, Hamburg 17, Regensburg 18 und Essen maximal 20 Grad. Morgen dann im Norden mehr Wolken, etwas Regen und so 16 bis 20 Grad. Sonst scheint wieder oft die Sonne bei 21 bis 25, am Oberrhein bis 29 Grad.
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1: Ich bin Katrin Steinberger, am Freitagmorgen kurz vor 6:30. Guten Morgen. Jürgen Klopp hat bei seinem ersten Spiel als Fußball-Bundestrainer einen Sieg verpasst. Die DFB-Elf spielte in Amsterdam gegen die Niederlande 1:1 im Nations-League-Spiel. Felix Metscher brachte Deutschland in der 32. Minute in Führung, doch in der Nachspielzeit glichen die Niederlande aus. Am Sonntag folgt das Heimspiel gegen Griechenland in Augsburg. In einem Eilverfahren soll heute über den neuen Tankrabatt entschieden werden. Bundestag und Bundesrat sollen heute noch zustimmen. Vorgesehen ist eine Steuersenkung von rund 17 Cent je Liter Benzin und Diesel. Stimmt danach auch der Bundespräsident zu, kann der Tankrabatt ab Anfang Oktober in Kraft treten. Bundesweit wollen heute Schüler gegen eine mögliche Wehrpflicht demonstrieren. Die Initiative Schulstreik gegen Wehrpflicht rechnet mit rund 100 Aktionen. Demos sind unter anderem in Berlin, Hamburg und Köln geplant. Hintergrund ist das neue Wehrdienstgesetz. Seit Januar gilt eine verpflichtende Musterung für junge Männer ab Jahrgang 2008. Sollten sich nicht genug Freiwillige melden, kann der Bundestag über eine Wehrpflicht entscheiden.
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6: Und jetzt werden wir so richtig schön wach an diesem Freitagmorgen. Das hier ist zum Beispiel Visage mit einem Weckerklingeln. Achtung. Ja. Fade to Grey, danach PhD, I Won't Let You Down und was von Black, Everything's Coming Up Roses.

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Das 80er Mixtape auf der 80er, 90er Oldie-Antenne mit Black. Toll, ne? Everything's coming up, roses. Schönen guten Morgen. Die Nächte werden länger, das merkt man auch. Sonnenaufgang ist kurz vor 7 in Berlin. Beim Rest Deutschland erst so nach 7. Was? Wird immer später hell. Aber es macht nichts. Hier ist die 80er, 90er Oldie-Antenne. Morgen.

0: 80er, 90er, Ulja Tenne. Mit den großen Klassikern, da brummelt er dahin. Barry White, You're the First, the Last, My Everything. Wunderschönen guten Morgen, schönen Freitag wünsche ich. Ja, der eine brummelt, so wie er hier ganz tief, ne? Und der andere rockt.
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0: Dann spielen wir ihn doch gleich. Hier ist er, Straight from the Heart. So kommt diese Musik um gleich 10 Minuten vor 7.

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1: Gleich 7 Uhr.
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6: Zwischen Ostsee und Alpen gemischt. Am Morgen örtlich Nebel, danach meistens viel Sonne. Nur im Nordosten bleibt es wechselhaft und windig mit einzelnen Schauern. In Münster heute 20 Grad maximal. Augsburg 18, Lübeck 16 und in Berlin geht es auf 15 Grad. Morgen am Samstag im Norden mehr Wolken, auch ein bisschen Regen dabei bei 16 bis 20 Grad. Sonst wieder viel Sonne bei 21 bis 25, am Oberrhein sogar bis 29 Grad.
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6: Ich bin Katrin Steinberger. Jetzt das kurze Update für euch. Die deutsche Fußballnationalmannschaft hat beim Debüt des neuen Bundestrainers Jürgen Klopp unentschieden gegen die Niederlande gespielt. 1:1 hieß es am Ende im Nations League Spiel. Es war bei weitem nicht alles perfekt, so Klopp nach dem Spiel, aber...
7: Es war für ein erstes Spiel, war so viel dabei, womit wir super arbeiten können. Und genau das ist meine Meinung.
6: Am Sonntag geht's in Augsburg gegen Griechenland. Heute wird der neue Tankrabatt auf den Weg gebracht. Bundestag und Bundesrat wollen ihn im Eilverfahren beschließen. Dann muss noch der Bundespräsident unterschreiben und dann soll er schon nächste Woche Donnerstag in Kraft treten. Vorgesehen ist eine Steuersenkung von rund 17 Cent je Liter Benzin und Diesel. Im Bundestag steht heute auch das Bundespolizeigesetz zur Abstimmung. Der Bundespolizei soll es im Kampf gegen unter anderem Extremismus in Zukunft erlaubt sein, Handys zu überwachen, also zum Beispiel Chats in WhatsApp. In Deutschland gelten für eine solche Überwachung strenge Regeln. Deshalb ist eine Änderung im Gesetz notwendig.
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8: Schönen guten Morgen. Es gibt ja Tage, da läuft alles wie am Schnürchen, gell? Also meistens bei den anderen. Aber gut, es ist ja Freitag und da läuft sowieso. Das ist gut, da geht's dann rein ins Wochenende. Seid ihr eher so der Favorit, ich muss wach werden durch Musik? Dann habe ich gleich für euch Ray Parker Jr. mit Ghostbusters. Da könnt ihr dann mitsingen und wach werden. Oder wollt ihr nochmal euch zurücklehnen? Dann haben wir hier Rednecks für euch.

0: Die ganz großen Klassiker hier bei der 80er, 90er Oldie-Antenne. Cat Stevens, das Original und Wild World. Es ist gleich 7:15 und wie ging das früher immer? Was haben wir da gesungen? Zähne putzen, sollte jedes Kind Zähne putzen, bis sie sauber sind.
1: Ja!
0: Was haben wir? Also ich hab das nicht gesungen, ich musste putzen. Meine Mama stand daneben, hat immer geguckt, ob der Schwaben mir da auch wirklich das gründlich macht. Ja, heute ist nämlich Tag der Zahngesundheit. Und mein Kollege Ronny Thorau ist hier. Schönen guten Morgen.
2: Ja, ich grüße dich.
0: Sag mal, Ronny, nenn doch mal die wichtigsten Tipps in aller Kürze für gesunde Zähne.
2: Ja, okay. 1 bis 2 Mal im Jahr. Einmal ganz gründlich, 2 Mal täglich, nicht zu süß, nach dem Apfel Pause und vielleicht Kopfhörer.
0: Okay, das war jetzt die sehr kurze Kurzfassung. Geht's ein bisschen länger? Was heißt hier 1 bis 2 Mal im Jahr?
2: Ja, da meinte ich jetzt Zahnarztbesuche. Ah. 1 Mal im Jahr mindestens raten Experten, je nach Risiko vielleicht auch besser 2 Mal im Jahr zur Kontrolle. Hm. Viele lassen das ja schleifen aus Sorge vor der Zahnarztbehandlung. Die bessere Logik ist allerdings eigentlich genau andersrum. Wer regelmäßiger zum Zahnarzt geht, kann Zahnprobleme früher erkennen lassen. Dadurch werden die oft seltener und kleiner und man hat dann eigentlich weniger Grund zur Sorge vor dem Zahnarzt.
0: Ja, braucht man nicht mehr so viel Angst haben. Dann heißt es ja immer, vor dem Essen oder nach dem Essen putzen, ne? Nicht so süß, nach dem Apfel Minuten Pause. Es geht ums süße und saure Essen.
2: Ja, es ist nun mal so, führt nichts dran vorbei. Ja. Zu viel Süßes schadet unseren Zähnen.
0: Ameno.
2: Und Saures greift den Zahnschmelz an, den man dann beim sofort danach Putzen stärker beanspruchen kann. Deshalb nach sauren Lebensmitteln oder Getränken etwas mit dem Putzen warten. Und mit Wasserspülen zwischendurch verdünnt sowohl Süßes als auch Fruchtsäure.
0: Ja, wir machen das auch immer zu Hause, dass wir eigentlich vor dem Essen natürlich die Zähne putzen. Da sind wir auf der sicheren Seite. Ne? Heute macht die Zahnbürste Überstunden, heute am Tag der Zahngesundheit. Vielen Dank, Ronny. Und jetzt wird gefrühstückt. Breakfast at Tiffany's auf der 80er, 90er Oldie-Antenne.

0: Das ist so schön. Enya, Orinoco Flow. Aus dem Jahr 88 auf der 80er, 90er Oldie-Antenne. Da könnte ich mich reinlegen. Ne? Also das ganze Wochenende entlang segeln. Das Wetter wird ja gar nicht so schlecht eigentlich. Zumindest in weiten Teilen Deutschlands. Schönen guten Morgen. Es ist 7:45 und ich glaube, so eine Portion 80er tut auch gut. Um halb im 80er Mixtape. Da können wir mit uns selbst tanzen. Mit Billy Idol, Dancing with Myself, das habe ich jetzt schon mal verraten, dass ich das auflegen werde. Und jetzt lege ich euch was auf aus den 60s. Ja, so eine schöne Perle von den Fab Four. Jetzt auf dem Plattenteller die Beatles.
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0: 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Ich bin euer Radio. 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
7: Gefährliches Land, örtlich Nebel jetzt am Morgen. Danach übernimmt aber oft die Sonne. Nur im Nordosten bleibt es unbeständiger, windig und mit einzelnen Schauern dabei. Die Höchsttemperaturen heute in Chemnitz 15 Grad, Hamburg 17, Regensburg 18 und Essen maximal 20 Grad. Morgen dann im Norden mehr Wolken, etwas Regen und so 16 bis 20 Grad. Sonst scheint wieder oft die Sonne bei 21 bis 25, am Oberrhein bis 29 Grad.
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7: Ich bin Katrin Steinberger. Es ist kurz vor 7:30 am Freitag. Guten Morgen. Die deutsche Fußballnationalmannschaft hat beim Debüt des neuen Bundestrainers Jürgen Klopp einen Sieg verpasst. In Amsterdam reichte es im Nations League-Spiel gegen die Niederlande am Ende nur für ein 1:1. Bundestrainer Klopp kann mit dem Punkt aber leben, sagt er. Bereitschaft und Leidenschaft seien gut gewesen. Sonntag schon ist das nächste Spiel, ein Heimspiel in Augsburg gegen Griechenland. Der Bundestag entscheidet heute über den neuen Tankrabatt. Von Anfang Oktober bis Ende Dezember sollen die Steuern auf Benzin und Diesel um 17 Cent pro Liter sinken. Gleich danach soll das Gesetz in den Bundesrat und dort ebenfalls beschlossen werden. Das Bundeskartellamt fordert die Mineralölkonzerne auf, den Rabatt komplett an die Verbraucher weiterzugeben. Das Weiße Haus hebt seinen Medienbann auf. CNN, Amazon Now und Politico erhalten wieder Zutritt zum Amtssitz des US-Präsidenten. Das haben die Sender jetzt selbst bestätigt. Ein Bundesrichter hatte entschieden, dass US-Präsident Trump einzelne Medien nicht willkürlich ausschließen darf.
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11: Ganz ehrlich, es ist schon kalt in der Früh. Und wenn dann der Frost kommt, dann macht das Auto vielleicht so.
12: Halt. Ah, doch. Funktioniert ja. Ist ja okay.
13: Hier ist Billy Ocean. 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

0: Das 80er Mixtape um halb auf der 80er, 90er Oldie-Antenne. Billy Idol und Dancing With Myself. Jetzt sind wir wach und es wird auch getanzt. Also zumindest jemand heute Nachmittag wird tanzen.
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0: Ja, und zwar tanzen vor Freude, denn heute Nachmittag bei Gelinde Jänicke, da werden wir den oder die Gewinner küren. Gewinnerin, wie auch immer. Das macht Gelinde Jänicke heute Nachmittag in ihrer Show ab 15 Uhr. Wer bekommt diese wunderbare London-Reise zu den Avataren? Wie gesagt, heute Nachmittag die Auflösung. Und die 80er, 90er Oldie-Antenne wäre nicht die 80er, 90er Oldie-Antenne, wenn wir danach nicht noch etwas hätten. Also immer schön zuhören und dabei sein. Wir stehen hier eh zusammen auf, immer jeden Tag. Ne? Jetzt zum Beispiel mit diesem Klassiker. Hier ist Genesis. Follow you, follow me.

0: 80er, 90er Oli-Antenne mit Rod Stewart. The Downtown Train. Das ist so schön, ne? Und falls euer Downtown Train, euer Zug um 10 Minuten vor 8 fährt, ja, dann habt ihr jetzt verpasst, wenn ihr noch zu Hause seid. Es ist 10 Minuten vor 8. Schönen guten Morgen. Ja, wisst ihr, was ganz unheimlich ist? Wenn der Wecker klingelt und du weißt, heute ist Montag. Oh, wow, wow, wow, wow. Aber es ist ja Freitag und deswegen können wir den Thriller von Michael Jackson auch gleich wunderbar genießen. Das machen wir nach unserem Geburtstagskind von heute. Ja. Ein Mann, den haben wir geliebt. Der gehört nicht mehr zur Neuen Deutschen Welle in dem Sinne dazu. Aber seine Songs, das war schon mal Purple Schulz, sag ich nur. Heute Abend spielt er sein Geburtstagskonzert in Köln und da machen wir einen Sekt auf. Achtung! Ah, jawohl. Purple Schulz wird nämlich heute 70. Ja, Happy Birthday allen Geburtstagskindern. Hier ist die 80er, 90er Oldie-Antenne mit...
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1: Schönen Freitag.
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6: Zwischen Nordsee und Alpen zwei Seiten. Im Nordosten windig mit einzelnen Schauern. Sonst aber nach Nebel und Bodenfrost Sonne mit ein paar Quellwolken dabei. Allgemein steigen die Temperaturen auf 16 bis 20, im Südwesten auf bis zu 24 Grad. In Bonn werden es 22 Grad, Augsburg 18, Leipzig 17 und Kiel 16 Grad. Morgen dann im Norden etwas Regen bei maximal 20 Grad, sonst wieder recht sonnig und die Temperaturen gehen sogar am Oberrhein auf bis zu 29 Grad.
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6: Ich bin Katrin Steinberger. Jetzt das kurze Update für euch. Tanken sollte in einer Woche günstiger werden. Heute entscheiden Bundestag und Bundesrat im Eilverfahren über den neuen Tankrabatt. Ab 1. Oktober wird dann die Energiesteuer gesenkt. Das macht unterm Strich 17 Cent pro Liter Benzin und Diesel aus. Der Tankrabatt ist befristet bis Ende Dezember. Danach ist dann ein Preisdeckel im Gespräch. In ganz Deutschland sind heute Schülerdemos gegen eine mögliche Wehrpflicht geplant. Organisiert von der Initiative Schulstreik gegen Wehrpflicht. Man werde so lange streiken, bis die Wehrpflicht vom Tisch ist, heißt es. Das geplante Gesetz sieht vor, dass junge Männer ab Jahrgang 2008 verpflichtend zur Musterung müssen. Wenn sich da aber nicht genug Freiwillige finden, kann der Bundestag später über eine Wehrpflicht entscheiden. Es hätte fast geklappt mit dem Traumstart für Jürgen Klopp als neuer Fußball-Bundestrainer. Felix Metscher schoss das DFB-Team im Nations League-Spiel gegen die Niederlande in der ersten Halbzeit in Führung. In der 92. Minute dann aber der Ausgleich 1:1 entstand. Es lief nicht immer alles rund beim Team. Bundestrainer Klopp ist mit einem aber zufrieden.
7: Was die ganze Zeit da war, volle Bereitschaft. Und das ist ja das, was wir sehen mussten.
6: Am Sonntag spielt die DFB-Elf ihr erstes Heimspiel in Augsburg gegen Griechenland.
1: Und hier ist Stefan Schwabeneder.
8: Es ist kurz nach acht.
9: Es ist Freitagmorgen und es geht rein ins Wochenende schon fast. Ne? Hier ist Midnight Oil. The Bats are Burning. Schönen guten Morgen.

die 80er, 90er Oldie-Antenne. Habt einen guten Freitag. Mit Savage Garden 97 war das der Riesenhit To the Moon and Back. Und heute Nachmittag um 3 Uhr geht's los, die Show von Gelinde Jänicke. Und sie wird in ihrer Sendung heute auch den Gewinner oder die Gewinnerin küren. Von ABBA in London mit den ABBA-Taren. Ja, ihr habt fleißig WhatsApps geschickt. Immer wenn ein ABBA-Song gelaufen ist, dann hat sie aber geklingelt. Hallo. Und alle sind im Lostopf. Und wir küren eine Gewinnerin oder einen Gewinner heute Nachmittag bei Gelinde Jänicke. Hier auf der 80er, 90er Oldie-Antenne. Und die Reise können wir ja gar nicht aufteilen. Deswegen heißt es da leider auch, the winner takes it all. Hier ist der Riesenhit.

die Golden Oldies hier auf der 80er, 90er Oldie-Antenne. Die Animals und House of the Rising Sun. Schönen guten Morgen. Es ist 8:08 und an diesem Freitag, 25.09., da wird es mal wieder Zeit, einen Sekt zu öffnen. Achtung, ducken! Jawoll! Wir feiern nämlich einen Superstar heute. Ja, so, anstoßen. Ein Schauspieler, jetzt steht er schon wieder vor der Kamera, hat ein riesen Comeback feiern dürfen. War so ein bisschen von der Bildfläche mal kurz weg. Aber er steht vor der Kamera jetzt. Es kommt ein neuer Film, Supermax heißt er. Es ist Will Smith. Ja, dieser Will Smith. Heute wird er 58. Und ihm zu Ehren wollen wir einen riesen Hit spielen aus dem Jahr. Ah, lass mich gucken, 97 war's. Ganz weit vorne. Wir erkennen es ja schon ein bisschen. Das ist das Original. Und bei ihm ist es natürlich Filmmusik. Ne? Ja, The Man in Black. 80er, 90er, Oldie-Antenne.

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9: Gleich 8:30.
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11: Quer durchs Land, örtlich Nebel jetzt am Morgen. Danach übernimmt aber oft die Sonne. Nur im Nordosten bleibt es unbeständiger, windig und mit einzelnen Schauern dabei. Die Höchsttemperaturen heute in Chemnitz 15 Grad, Hamburg 17, Regensburg 18 und Essen maximal 20 Grad. Morgen dann im Norden mehr Wolken, etwas Regen und so 16 bis 20 Grad. Sonst scheint wieder oft die Sonne bei 21 bis 25, am Oberrhein bis 29 Grad.
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11: Ich bin Katrin Steinberger, am Freitag kurz vor 8:30. Guten Morgen. In einem Eilverfahren soll heute über den neuen Tankrabatt entschieden werden. Bundestag und Bundesrat sollen heute noch zustimmen. Vorgesehen ist eine Steuersenkung von rund 17 Cent je Liter Benzin und Diesel. Stimmt danach auch der Bundespräsident zu, kann der Tankrabatt ab Anfang Oktober in Kraft treten. Bundesweit wollen heute Schüler gegen eine mögliche Wehrpflicht demonstrieren. Die Initiative Schulstreik gegen Wehrpflicht rechnet mit rund 100 Aktionen. Demos sind unter anderem in Berlin, Hamburg und Köln geplant. Hintergrund ist das neue Wehrdienstgesetz. Seit Januar gilt eine verpflichtende Musterung für junge Männer ab Jahrgang 2008. Sollten sich nicht genug Freiwillige melden, kann der Bundestag über eine Wehrpflicht entscheiden. Jürgen Klopp hat bei seinem ersten Spiel als Fußball-Bundestrainer einen Sieg verpasst. Die DFB-Elf spielte in Amsterdam gegen die Niederlande 1:1 im Nations-League-Spiel. Felix Metscher brachte Deutschland in der 32. Minute in Führung, doch in der Nachspielzeit glichen die Niederlande aus. Am Sonntag folgt das Heimspiel gegen Griechenland in Augsburg.
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16: Buongiorno, sage ich an dieser Stelle mal wieder. Gleich habe ich Musik für euch. Musik aus Bella Italia, Albano und Romina Power, Sempre Sempre, das Ian Fox. Dann können wir normal tanzen, auch noch mit Paula Abdul. Straight Up und hier der Riesenhit von Terence Trent D'Arby. Sign Your Name. 80er, 90er, Oldie Antenne mit dem

0: 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Paula Abdul und Straight Up, 80er, 90er, Oldie Antenne, es macht schon Spaß, ne? Ah, das 80er Mixtape auch in der nächsten Stunde natürlich wieder um halb. Und jetzt zu einem Mann, der hat vor kurzem auf der Bühne gesagt, ich bin noch nicht fertig, ich bin noch nicht fertig. Ich genieße den Moment in vollen Zügen, denn nach heute Abend werden es etwa 5 lange Monate sein, bis wir wieder auf Tour gehen. Das hat Bon Jovi gesagt. Auf einem Konzert in London. Er hat eine Stimmbandoperation und er kämpft sich wieder nach vorne. Und deswegen könnte es sein, dass sie bald wieder touren durch Europa. Das würde uns freuen. Ne? 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
1: Supertramp, the logical song hier auf der 80er, 90er Oldie-Antenne. Und Supertramp waren ja sehr bekannt für ihre ewigen Soundchecks. Ne? Also das war alles perfekt bei denen. Aber bei The Logical Song, da haben sie es ziemlich praktisch gelöst. Für den typischen Hall beim Saxophon-Solo von John Halliwell, da suchten sie den perfekten Raum und haben ihn gefunden, nämlich die Herrentoilette im Studio. Also Mikro rein, Saxophonist aufs Klo und raus kam eines der berühmtesten Sax-Solos der Popgeschichte. 80er, 90er, Oldie-Antenne, schönen guten Morgen. Gleich die 90er mit Natalie Imbruglia und Torn. Und davor geht's ab nach Österreich, meine Lieben. Noch bitte, hier ist Falco und der Hit heißt...

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9: Zwischen Nordsee und Alpen zwei Seiten. Im Nordosten windig mit einzelnen Schauern. Sonst aber nach Nebel und Bodenfrost Sonne mit ein paar Quellwolken dabei. Allgemein steigen die Temperaturen auf 16 bis 20, im Südwesten auf bis zu 24 Grad. In Bonn werden es 22 Grad, Augsburg 18, Leipzig 17 und Kiel 16 Grad. Morgen dann im Norden etwas Regen bei maximal 20 Grad, sonst wieder recht sonnig und die Temperaturen gehen sogar am Oberrhein auf bis zu 29 Grad.
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9: Ich bin Katrin Steinberger. Jetzt das kurze Update für euch. Wird tanken bald günstiger? Heute entscheiden Bundestag und Bundesrat im Eilverfahren über den neuen Tankrabatt. Ab 1. Oktober sollen Diesel und Benzin durch eine niedrigere Energiesteuer um knapp 17 Cent pro Liter billiger werden, befristet bis Ende Dezember. Ein Durchschnittsfahrer spart in 3 Monaten um die 30 bis 35 Euro. Bundesweit wollen heute Schüler gegen eine mögliche Wehrpflicht demonstrieren. Die Initiative Schulstreik gegen Wehrpflicht rechnet mit rund 100 Aktionen. Demos sind unter anderem in Berlin, Hamburg und Köln geplant. Hintergrund ist das neue Wehrdienstgesetz. Seit Januar gilt eine verpflichtende Musterung für junge Männer ab Jahrgang 2008. Sollten sich nicht genug Freiwillige melden, kann der Bundestag über eine Wehrpflicht entscheiden. Unentschieden und ein Punkt. Damit kann Jürgen Klopp als neuer Fußball-Bundestrainer nach seinem ersten Länderspiel leben. 1:1 der Endstand in der Nations League gegen die Niederlande. Klopp betont, Bereitschaft und Leidenschaft seien gut gewesen.
11: Ich war in vielen Momenten mit unserem Spiel zufrieden. Habe ich den Eindruck, dass wir auch nur Richtung Perfektion unterwegs waren? Das war man nicht.
9: Daran lässt sich aber arbeiten, vor allem fürs nächste Spiel am Sonntag. Ein Heimspiel in Augsburg gegen Griechenland.
10: Nach 9. Und hier ist Stefan Schwabeneder.
12: Ich sag's euch, das ist eine Sensationsplaylist, die ich jetzt für euch habe, für eure Arbeit. BJ Thomas, Raindrops Keep Falling on My Head, hat einen Oscar bekommen. Das ist ein Golden Oldie, das wir hier mal spielen auf der 80er, 90er Oldie-Antenne. Ich habe Madonna für euch. Ich habe die Stones, George Michael, Robert Palmer kommt gleich mit Johnny and Mary und heute ist Freitag, stimmt?
13: Ist Freitag.
12: Sensationell. Das heißt, da hinten winkt schon das Wochenende. Und ich möchte euch da ein bisschen drauf einstimmen. Bei den 9 nach 9. Hier ist Dr. Alban. Und it's my life. Morgen.

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5: Und Schwabenmeder hat wieder sein Wettbüro geöffnet. Ich wette, den letzten hier im Mixtape habt ihr schon lange nicht mehr gehört. Aus deutschen Landen. Kommt gleich nach Ultravox. Und hier ist Toto und Rosanna.

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0: habe ich die Wette gewonnen, dass ihr den schon lange nicht mehr gehört habt. Das 80er Mixtape um halb mit Clowns und Helden. Und ich liebe dich und ich liebe das 80er Mixtape. In der nächsten Stunde gibt's das wieder natürlich um halb. Und ich liebe auch so ein bisschen das Weitersingen mit meiner Kollegin Vanessa.
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2: Moin Yvonne.
3: Guten Morgen Vanessa.
2: Was ist deine bevorzugte Musikrichtung, die du gerne singst?
3: Die ich gerne singe? Also singen tue ich gern alles, aber ich finde natürlich die 80er auch total klasse. Aber ich bin da relativ offen, sage ich mal, da ich ja selber gern auch privat singe. Kommt da so ziemlich von Musical, Pop, alles drin vor.
2: Super, dann ist das für dich ja gar kein Problem hier. Mal gucken, ob dir der Song liegt.
3: Das hoffe ich auch. Rocket Man, irgendwie so.
2: Ja.
3: Ja.
2: Ja. Dun, dun, dun. Richtig.
3: Oh, super. Oh, da freue ich mich.
2: Der

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15: Das Deutschlandwetter ist wieder zweigeteilt. Im Nordosten wird's windig mit einzelnen Schauern. Sonst gibt's viel Sonne mit ein paar Quellwolken. Höchstwerte heute Passau 16 Grad, Bremen 18, Erfurt 19 und Dortmund 21 Grad. Morgen gibt's im Norden etwas Regen bei 16 bis 20 Grad. Sonst ist es meist sonnig, 21 bis 25, am Oberrhein sogar bis 29 Grad.
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15: Ich bin Cordula Senft. Jetzt das kurze Update für euch. Im Bundestag und Bundesrat werden heute viele Gesetze verabschiedet. Der Tankrabatt soll kommen. Ab nächsten Donnerstag können wir dann bis Ende des Jahres um etwa 17 Cent pro Liter günstiger tanken. Außerdem heute im Bundesrat das antragslose Kindergeld. Und Opfer der immer mehr werdenden Unfälle mit E-Scootern sollen leichter an Entschädigung kommen. Papst Leo XIV. Kommt heute zu einem viertägigen Besuch nach Frankreich. Zum Auftakt trifft das Oberhaupt von weltweit 1,4 Milliarden Katholiken Staatspräsident Macron in Paris. Am Abend hält der Papst dann in Frankreichs Nationalstadion einen Vespergottesdienst ab, vor etwa 80.000 Menschen. WM-Spitzenreiter Kimi Antonelli möchte sich heute die Pole-Position für das Formel-1-Rennen von Aserbaidschan sichern. Die Qualifikation findet schon heute Nachmittag statt. Um eine Terminkollision mit einem nationalen Gedenktag am Sonntag zu vermeiden, startet der Große Preis von Baku einen Tag früher. Los geht's auf dem engen Straßenkurs schon morgen um 13 Uhr.
0: Nach 10 Und hier ist Stefan Schwabeneder.
1: So schmeckt diese Playlist. Und so heißt er auch ein Song von Crash Test Dummies. Und den spiele ich euch noch in dieser halben Stunde. Es gibt auch ein Golden Oldie natürlich mit Roy Orbison, Pretty Woman. Die Chips and Brothers habe ich gleich mit Käserame wieder. Da hängt eine Spiegelkugel an der Decke. Und jetzt hüpfen wir erstmal so ein bisschen rum, auch wenn es im Großraumbüro ist. Das ist egal. Die 10 nach 10 auf der 80er, 90er Oldie-Antenne mit Van Halen.

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1: Und ich sag schon mal, Schwabmeter ist raus. Ja, ich verabschiede mich mit diesem wunderbaren 80er Mixtape. Die Münchner Freiheit, solange man noch Träume leben kann. Ain't Nobody, Rufus und Chaka Khan habe ich auch gleich. Und hier ist Queen und David Bowie. Under Pressure. Hoffentlich habt ihr nicht viel Druck. Habt ein schönes Wochenende. Am Montag wecke ich euch wieder. Ab 6.

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19: Das Deutschlandwetter ist wieder zweigeteilt. Im Nordosten wird's windig mit einzelnen Schauern. Sonst gibt's viel Sonne mit ein paar Quellwolken. Höchstwerte heute Passau 16 Grad, Bremen 18, Erfurt 19 und Dortmund 21 Grad. Morgen gibt's im Norden etwas Regen bei 16 bis 20 Grad. Sonst ist es meist sonnig, 21 bis 25, am Oberrhein sogar bis 29 Grad.
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19: Ich bin Cordula Senft. Jetzt das kurze Update für euch. VW und Audi rufen weltweit Millionen Autos zurück wegen eines möglichen Problems mit der Lenkung. Eine Schraube könnte abbrechen. In Deutschland sind davon bei VW rund 900.000 Wagen betroffen. Golf, Golf-Variant, Touran und Caddy aus den Jahren 2013 bis 2024. Bei Audi betrifft es rund 60.000 Q3 im Produktionszeitraum 2017 bis 2024. Eine Überprüfung samt möglichem Schraubentausch in der Werkstatt ist kostenlos. Der Bundestag hat das neue Bundespolizeigesetz der schwarz-roten Koalition gebilligt. Die Bundespolizei bekommt so zusätzliche Befugnisse zur Bekämpfung von Extremismus und Schleuserkriminalität, zum Beispiel durch Handyüberwachung. Sie erhält auch mehr Kompetenzen bei der Beantragung von Abschiebehaft oder Gewahrsam für ausreisepflichtige Ausländer. In rund 100 deutschen Städten wollen Schüler heute gegen eine mögliche Wehrpflicht demonstrieren. Unter anderem in Berlin, Hamburg, Köln und München. Hintergrund ist das neue Wehrdienstgesetz. Seit Januar gilt eine verpflichtende Musterung für junge Männer ab Jahrgang 2008. Sollten sich nicht genug Freiwillige melden, kann der Bundestag über eine Wehrpflicht entscheiden.
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21: Hallo ihr Lieben.
10: nun, es liegt heute so eine gewisse Spannung in der Luft. Ich tippe hier auch schon so von einem Bein aufs andere. Und Gerlinde, die hat schon so richtig Schwitzehändchen, denn heute Nachmittag wird sie in ihrer Show die Gewinner für die ABBA Voyage Show in London ziehen. Countdown läuft und ich drücke

0: Schönen Mittag euch. 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

Den gibt's bei uns im 80er Mixtape sehr, sehr gerne. Katharine Steinwolke, im besten Fall habt ihr euch gerade so richtig ausgepowert. Nächstes 80er Mixtape wieder in einer Stunde. Crash, boom, bang, gleich. Roxette auf der 80er, 90er Oldie-Antenne. Ich drehe davor kurz mal hier an der Disco-Glitzerkugel. Thelma Houston.

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15: Das Deutschlandwetter ist wieder zweigeteilt. Im Nordosten wird's windig mit einzelnen Schauern. Sonst gibt's viel Sonne mit ein paar Quellwolken. Höchstwerte heute Passau 16 Grad, Bremen 18, Erfurt 19 und Dortmund 21 Grad. Morgen gibt's im Norden etwas Regen bei 16 bis 20 Grad. Sonst ist es meist sonnig, 21 bis 25, am Oberrhein sogar bis 29 Grad.
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15: Ich bin Cordula Senft. Jetzt das kurze Update für euch. In der JVA Euskirchen in NRW hat es schon wieder eine Razzia gegeben, weil wichtige Generalschlüssel verschwunden sind. Im Fokus stehen mehrere Mitarbeiter, die schon bei der ersten Durchsuchung im Mai verdächtigt wurden. Sie sollen für Geld Häftlingen Vorteile verschafft und sogar vor Kontrollen gewarnt haben. Dafür gab es angeblich sogar ein Abo-System mit monatlichen Zahlungen. Italien verschärft die Regeln an Schulen. Ab dem kommenden Schuljahr gilt dort ein Burka- und Niqab-Verbot und eine Obergrenze für ausländische Schüler und Schülerinnen mit geringen Italienischkenntnissen. In der bei Touristen beliebten Altstadt von Athen hat sich am Morgen eine heftige Explosion ereignet. Ein zweistöckiges Gebäude stürzte ein. Ein Passant wurde durch herumfliegende Trümmer leicht verletzt. Zwei weitere Frauen rettete die Feuerwehr aus einem benachbarten Gebäude. Nach ersten Vermutungen könnte ein Gasleck die Explosion im historischen Viertel Plaka nahe dem Hadrianstor ausgelöst haben. Das Gebiet wurde abgesperrt.
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17: Ist das vielleicht sogar die schönste Mittagspause der Woche? Freitagmittag. Wenn wir vielleicht sogar morgen die Zeit gerade mal so mit dem Brunchen fertig sind, lasst es euch schmecken mit den Beach Boys. Vielleicht so mit einer Bowl, Currywurst mit Billy Idol, Caesar Salad mit Alphaville, wie ihr wollt. Schön, dass ihr mit dabei seid.

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1: Oh, und das wird euch wieder gefallen. Keine Sterne in Athen, gleich mit Stefan Remmler. Tom Petty ist dabei und Whitney Houston im 80er-Mix-Hit für euch.

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Tom Petty im 80er Mixtape für euch. Ganz festes Ding hier um halb bei uns auf der 80er, 90er Oldie-Antenne. Kleine Lügen in Beziehungen. Manchmal leider das Ende davon. Damit kennen sich auch Fleetwood Mac aus. Little Lies gleich für euch. Das Geburtstagskind, das darf natürlich gerne nach vorne kommen. Will Smith.

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17: Das Deutschlandwetter: im Nordosten windig mit einzelnen Schauern, sonst viel Sonne mit ein paar Quellwolken. Die Höchstwerte heute in Passau 16 Grad, in Bremen 18, in Erfurt 19 und in Dortmund 21 Grad.
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18: Ich bin Arno Siegemund, jetzt das kurze Update für euch. Der Bundestag hat das neue Bundespolizeigesetz der schwarz-roten Koalition gebilligt. Die Bundespolizei bekommt so zusätzliche Befugnisse zur Bekämpfung von Extremismus und Schleuserkriminalität, zum Beispiel durch Handyüberwachung. Sie erhält auch mehr Kompetenzen bei der Beantragung von Abschiebehaft oder Gewahrsam für ausreisepflichtige Ausländer.
17: VW und Audi rufen weltweit Millionen Autos zurück wegen eines möglichen Problems mit der Lenkung. Eine Schraube könnte abbrechen. In Deutschland sind davon bei VW rund 900.000 Wagen betroffen. Golf, Golf-Variant, Touran und Caddy aus den Jahren 2013 bis 2024. Bei Audi betrifft es rund 60.000 Fahrzeuge, vor allem Q3 im Produktionszeitraum 2017 bis 2024. Eine Überprüfung samt möglichem Schraubentausch in der Werkstatt ist kostenlos. Zum Fußball. Jürgen Klopp hat nach den Muskelverletzungen von Jamal Musiala und Kai Havertz schnell reagiert und Florian Wirtz sowie Jonathan Burkhardt früher zur Nationalmannschaft geholt. Musiala und Havertz sind nach dem Spiel gegen die Niederlande verletzt zu ihren Vereinen zurückgekehrt. Wie lange sie ausfallen, ist noch unklar.
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13: Tan. Zwischenräume, immer von Rot nach Weiß, in kreisenden Bewegungen, nicht zu viel Druck. Denken wir dran, heute vielleicht ein bisschen mehr Tag der Zahngesundheit. Also liebe Grüße mal in alle Praxen, die sich um uns kümmern und dass wir mit einem strahlenden Lächeln wieder rausmarschieren. Der hier hat auch so ein White-White-Grinsen. Hier ist Chesney Hawks.

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12: Elton John, Ottawa, Madonna. Viel Spaß im 80er Mixtape.

0: 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Der Schütze steht bereit. Ja, was macht denn der Schiri da? 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
2: Im Moment laufen wieder

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Na, wann habt ihr den zum letzten Mal außer jetzt gehört? Eben, wir packen euch die Perlen ins 80er Mixtape mit rein. Elton John, I don't wanna go on with you like that. Die 80er, 90er, oh, die Antenne. Also ich könnte so ein bisschen Romantik vertragen. Simply Red mit Stars und davor Smokey, lay back in the arms of someone.

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11: Das Deutschlandwetter im Nordosten windig mit einzelnen Schauern, sonst viel Sonne mit ein paar Quellwolken. Die Höchstwerte heute in Passau 16 Grad, in Bremen 18, in Erfurt 19 und in Dortmund 21 Grad.
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13: Ich bin Arno Siegemund, jetzt das kurze Update für euch. Der Bundestag hat einen erneuten Tankrabatt wegen der hohen Spritpreise beschlossen. Mit dem Gesetz der schwarz-roten Regierung wird die Energiesteuer auf Diesel und Benzin von Oktober bis Ende Dezember um 14 Cent je Liter gesenkt. Mit der Mehrwertsteuer ergibt sich insgesamt eine Entlastung um rund 17 Cent pro Liter. Als letzte Hürde soll heute noch der Bundesrat zustimmen. Riesenrückruf im VW-Konzern. Knapp 1 Million Fahrzeuge von Volkswagen und Audi in Deutschland könnten nach Angaben des Kraftfahrtbundesamtes ein Problem mit der Lenkung haben. Dort könnte eine verrostete Schraube abreißen. Das muss jetzt in der Werkstatt überprüft werden. Betroffen sind laut KBA die VW-Modelle Tiguan, Touran, Golf und Caddy, die zwischen September 2013 und Juli 2024 produziert wurden. Dasselbe Problem tauche beim Audi Q3 auf mit dem Produktionszeitraum zwischen Oktober 2017 und Mai 24. Italien verschärft die Regeln an den Schulen. Ab dem kommenden Schuljahr gilt dort ein Burka- und Niqab-Verbot. Außerdem gibt es eine Obergrenze für ausländische Schüler und Schülerinnen mit geringen Italienischkenntnissen. Sie liegt bei 30%.
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14: Kollektives, breites Grinsen, weil die Vorfreude auf Feierabend und Wochenende kickt. So wollen wir das. Flugzeuge im Bauch. Herbert Grönemeyer gleich für euch und ein herzliches Mmm-Bob mit den Hansons. Schönen Start ins Wochenende.

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Das könnte auch so ein bisschen so ein Abspann von so einer netten Daily Family Soap sein. Genesis, Throwing It All Away auf der 80er, 90er Audio-Antenne. So ab 3 übernimmt Gerlinde Jennecke und Gerlinde wird dann in ihrer Show die Gewinner für die ABBA Voyage Show in London ziehen. Ich drück euch fest die Daumen. Vorher nochmal durchatmen mit Vaya con Dios.

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12: Das Deutschlandwetter: im Nordosten windig mit einzelnen Schauern, sonst viel Sonne mit ein paar Quellwolken. Die Höchstwerte heute in Passau 16 Grad, in Bremen 18, in Erfurt 19 und in Dortmund 21 Grad.
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12: Ich bin Arno Siegemund, jetzt das kurze Update für euch. Der Bundestag hat den geplanten Tankrabatt auf den Weg gebracht. Jetzt muss noch der Bundesrat zustimmen. Geplant ist, dass die Energiesteuer auf Kraftstoffe 3 Monate lang gesenkt wird. Dadurch soll der Preis für Benzin oder Diesel um bis zu 17 Cent pro Liter fallen. Am 1. Oktober soll die Regel in Kraft treten. Die Bundesländer wollen Kinder und Jugendliche besser vor gefährlichen Internetmutproben, sogenannten Challenges, schützen. Sie fordern die Regierung auf, einen eigenen Straftatbestand zu schaffen. Auf TikTok, Insta oder anderen Social-Media-Plattformen werden Nutzerinnen und Nutzer immer wieder aufgefordert, besondere Aufgaben zu absolvieren, etwa scharfe Dinge zu essen oder zu gefährlichen Orten zu klettern. In Einzelfällen ist es schon zu schweren Verletzungen oder sogar Todesfällen gekommen. In der JVA Euskirchen in Nordrhein-Westfalen hat es schon wieder eine Razzia gegeben, weil wichtige Generalschlüssel verschwunden sind. Im Fokus stehen mehrere Mitarbeiter, die schon bei der ersten Durchsuchung im Mai verdächtigt wurden. Sie sollen für Geld Häftlingen Vorteile verschafft und sogar vor Kontrollen gewarnt haben.
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14: Ach, ich freue mich, gleich passiert ja was Besonderes. Ich darf eine Reise nach London verschenken. Es geht zur ABBA-Show Voyage im Oktober. 5 Tage nach London, inklusive Flug und Hotel und allem Zip und Zap. Also bleibt, wenn ihr euch auch per WhatsApp für diese grandiose Geschichte angemeldet habt, für dieses unfassbare Erlebnis, in der Nähe eures Telefons solltet ihr bleiben. In 3 Hits könnte es bei euch klingeln. 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

0: Ja, also hier will doch jemand eine Reise gewinnen. 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
2: Viele, sehr viele haben eine WhatsApp geschickt an die 0800 339 2000. Denn alle wollen zur

0: Voyage Show nach London. Unter anderem auch Jörn, 37, mit seiner Vanessa, die noch ein größerer ABBA-Fan ist als er. Ne, Jörn, was seid denn ihr für Fans?
1: Oh, volle Pulle. Also, wir sind auf jeden Fall voll die ABBA-Fans. Vanessa wesentlich mehr als ich nochmal. Vinylplatten, wenn was gesehen wird, muss es sofort gekauft werden. Sie wollte unbedingt ins ABBA-Museum nach Stockholm. Wir konnten leider nicht mit, ist mit einer Freundin gefahren. Und läuft den ganzen Tag.
0: Okay. Und ist sie denn auch gerade in der Nähe?
1: Nee, die ist am Arbeiten.
0: Ach, schade. Ja, das ist sehr schade, dass sie nicht da ist, weil dann könnten wir jetzt zusammen erzählen, dass es geklappt hat mit eurer Reise.
1: Nein! Ehrlich jetzt?
0: Ja, es geht nach London zur ABBA-Voyage-Show.
1: Und ich habe mir festgedacht, wenn sie ans Telefon gehen, fange ich an, den Text zu singen und sie muss mit einsteigen.
0: Nö, dann machen wir das jetzt zusammen. Und bitte.
1: Mama Mia, here I go again. Mama, na na na na na. We're going to London, baby.
0: Oh, ihr geht nach London. Ganz, ganz viel Spaß. Es ist ja alles mit drin. Die volle Dröhnung, London und aber 5 Tage verlängertes Wochenende jetzt im Oktober.
1: Wie geil ist das denn?
0: Schön.
1: Ich hab so gehofft, dass das Telefon klingelt.
0: Na siehste, ist doch toll, dass es geklappt hat. Also ganz, ganz viel Spaß. Es hat ja offensichtlich die Richtigen getroffen, wenn ihr da so große Fans seid.
1: Ja, allerdings.
0: Gut, dann erstmal atmen, ja, Sauerstoff für Jörn und viel, viel Spaß und ja, schick eine WhatsApp mal mit einem schönen Foto von euch. Ich gehe mal davon aus, es wird sich sehr verkleidet.
1: Ja, das kriegen wir hin.
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10: Boah, wer ist denn hier noch bereit für einen Urlaub? Immer eigentlich, oder? Hier ist die Goombay Dance Band.

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Cameo, Word Up. Wenn ihr euch beeilt, könnt ihr übermorgen Auftritt der Band sehen in New York City. Wird ein bisschen knapp. Hier bei uns sind sie nicht, aber es gibt sie noch. Cameo. Die 80er, 90er Oldie-Antenne am Freitagnachmittag. Jetzt einer der besten Oldies aller Zeiten von den Sutherland Brothers. Rod Stewart hat ihn zum Hit gemacht.

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19: Das Deutschlandwetter: im Nordosten windig mit einzelnen Schauern, sonst viel Sonne mit ein paar Quellwolken. Die Höchstwerte heute in Passau 16 Grad, in Bremen 18, in Erfurt 19 und in Dortmund 21 Grad.
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19: Ich bin Arno Siegemund, jetzt das kurze Update für euch. Der Weg für einen neuen Tankrabatt wegen der hohen Spritpreise ist frei. Jetzt hat auch der Bundesrat nach dem Bundestag zugestimmt. Geplant ist, dass von Oktober bis Ende Dezember die Autofahrer um 17 Cent je Liter Benzin und Diesel entlastet werden. Riesenrückruf im VW-Konzern. Knapp 1 Million Fahrzeuge von Volkswagen und Audi in Deutschland könnten nach Angaben des Kraftfahrtbundesamtes ein Problem mit der Lenkung haben. Dort könnte eine verrostete Schraube abreißen. Das muss jetzt in der Werkstatt überprüft werden. Betroffen sind laut KBA die VW-Modelle Tiguan, Touran, Golf und Caddy, die zwischen September 2013 und Juli 2024 produziert wurden. Dasselbe Problem tauche beim Audi Q3 auf, mit dem Produktionszeitraum zwischen Oktober 2017 und Mai 2024. Der Bundestag hat über die sogenannte Frühstartrente beraten. In Deutschland gäbe es eine Kultur der Sparbücher, sagte Finanzminister Klingbeil. Diese müsse man ergänzen durch eine Kultur der Sparpläne und Depots. Vorgesehen ist, dass der Staat für 6- bis 18-Jährige monatlich 10 Euro in ein Vorsorgedepot einzahlt. Dieser Betrag kann beispielsweise von Eltern oder Großeltern durch freiwillige Einzahlungen ergänzt werden.
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16: Kurz nach 16 Uhr, da sind doch tolle Songs dabei, die uns in die neue Stunde begleiten. American Pie haben wir dabei. Maxi Priest, Close to You aus den 90ern. Und hier sind die entspanntesten 80er mit Mr. Mister. Ich muss da immer an Vogelgezwitscher denken. Ich habe so eine Vogelzwitscherbox im Bad und so macht die etwa. Yeah.

einer der besten Oldies aller Zeiten bei der 80er, 90er Oldie-Antenne. Es ist gleich Oktober. Am Donnerstag ist der erste. 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
1: Purple Schulz haben wir diese Stunde dabei. Meine Güte, die großen Gefühle aus dem ganz obersten Regal. George Harrison.

Pappe Schulz im 80er Mixtape bei der 80er, 90er Uldi-Antenne. Der hat heute Geburtstag, wird 70 und feiert in seinem Lieblingswohnzimmer in der Kulturkirche Köln-Nippes. Ist schon seit einem Jahr ausverkauft, das Konzert, aber er kommt im Oktober zum Beispiel auch noch nach Wolfsburg und Leverkusen. Habt einen schönen Freitagnachmittag. Hier ist ein 90er von Joan Osborne, One of Us.

Big in Japan, Alpha Will bei der 80er, 90er, Uldi-Antenne, die haben immer noch einen Run gerade. Bis ins nächste Jahr haben sie Konzerttermine. Im März zum Beispiel in Leipzig und Hannover. Es ist Freitagnachmittag für alle, die sagen, was soll ich jetzt ins Wochenende preschen? Die Woche war lang und laut genug. Ich muss erst mal atmen. Hier ist John Lennon.

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12: Das Deutschlandwetter im Nordosten windig mit einzelnen Schauern, sonst viel Sonne mit ein paar Quellwolken. Die Höchstwerte heute in Passau 16 Grad, in Bremen 18, in Erfurt 19 und in Dortmund 21 Grad.
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12: Ich bin Arno Siegemund, jetzt das kurze Update für euch. Bundestag und Bundesrat haben im Eilverfahren den neuen Tankrabatt beschlossen. Von Oktober bis Ende Dezember wird die Energiesteuer auf Benzin und Diesel so gesenkt, dass sich eine Entlastung von gut 17 Cent pro Liter ergibt. Die Kosten von bis zu 2,5 Milliarden Euro werden je zur Hälfte vom Bund und von den Ländern finanziert. Ab 1. November wird für im Internet bestellte Waren aus Nicht-EU-Ländern wie China oder den USA eine zusätzliche Bearbeitungsgebühr von 2 Euro pro Sendung fällig. Die Abgabe richtet sich an die Online-Plattformen wie Shein, Temu oder AliExpress, nicht direkt an die Endkunden. Mit der Gebühr will die EU die massenhafte Einfuhr von Billigpaketen eindämmen. Nach der Geburt ihres Kindes sollen Eltern in Zukunft in vielen Fällen keinen extra Kindergeldantrag mehr stellen müssen. Der Bundesrat hat jetzt einem entsprechenden Gesetz vom Bundestag zugestimmt. Künftig soll die Familienkasse die Leistung auch ohne Antrag auszahlen können, wenn alle nötigen Informationen dafür vorliegen.
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13: Ah, gleich zittern hier die Wände. Der wird aufgedreht. Ich weiß nicht, wer sonst noch gerade in Berlin in der Waldbühne bei Gianna Nannini war. Das war eins der besten Konzerte des Jahres. Ist auch fantastisch besprochen worden. Das Highlight des Abends spielen wir gleich. Und los geht's in dieser Stunde mit dem hotten 90er von Depeche Mode.

Ich finde immer, Smoky passen so perfekt zu Grillabenden mit Freunden. Geht ja auch noch viel an diesem Wochenende. Wird ja streckenweise nochmal sehr schön warm. Also viel Spaß, wenn ihr sowas geplant habt. Dazu die 80er, 90er, Oldie-Antenne, gleich mit Guns N' Roses und Kim Wilde nach einer der Lieblingsbands von einer anderen sehr coolen Band, von Hall & Oates. Hier sind Icehouse.

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alle große Klasse. Klaus Lage, Monopoly, vorher Crowded House. Und der ist auf jeden Fall was zum noch kurz im Auto sitzen bleiben aus 81. Grover Washington und Bill Withers, just the two of us.

Klaus Lage, Monopoly im 80er Mixtape und nächstes Jahr wieder unterwegs bei uns, zum Beispiel in Berlin, Magdeburg und Hamburg, meine Perle. Hier ist die 80er, 90er Oldie-Antenne am Freitagnachmittag und hier ist einer der besten Oldies aller Zeiten, Bonnie Tyler, Lost in

Außen Bodyguard, Whitney Houston bei der 80er, 90er Oldie-Antenne. Es ist Freitagabend und für alle, die nochmal richtig loslegen wollen heute, joggen, feiern, für Freunde kochen, irgendwas, für das man ein bisschen Power braucht. Viel Spaß mit den 80ern von Survivor, Eye of the Tiger.

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2: Das Deutschlandwetter am Abend und in der Nacht ist der Himmel meist sternenklar oder leicht bewölkt. Morgen dann im Norden etwas Regen, sonst meist sonnig bei 21 bis 27 Grad. Die Höchstwerte in Flensburg 18, in Essen und Magdeburg 22 Grad und in Augsburg 24 Grad.
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2: Ich bin Arno Siegemund, jetzt das kurze Update für euch. Der neue Tankrabatt ist beschlossene Sache. Nach dem Bundestag hat auch der Bundesrat für das Gesetz gestimmt. Es gilt ab dem 1. Oktober für 3 Monate. Die Preise für Benzin und Diesel sollen um 17 Cent je Liter sinken. Union und SPD sprachen bei der Bundestagsdebatte heute von einer spürbaren Entlastung für Pendler und Unternehmen. Der Bundestag hat über die sogenannte Frühstartrente für Kinder und Jugendliche beraten. In Deutschland gäbe es eine Kultur der Sparbücher, sagte Finanzminister Klingbeil. Diese müsse man ergänzen durch eine Kultur der Sparpläne und Depots. Vorgesehen ist, dass der Staat für 6- bis 18-Jährige monatlich 10 Euro in ein Vorsorgedepot einzahlt. Zum Fußball-Bundestrainer Jürgen Klopp hat nach den Muskelverletzungen von Jamal Musiala und Kai Havertz Konsequenzen gezogen. Klopp kündigte an, dass für die beiden Verletzten jetzt Florian Wirtz und Jonathan Burkhardt früher als geplant zur Fußballnationalmannschaft dazustoßen. Am Sonntag spielt die DFB-Elf in Augsburg gegen Griechenland.
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4: Kurz nach 18 Uhr am Freitagabend. Wir starten sowas von rein ins Wochenende zusammen mit Arvid Hammond und dem Wetterbericht für Südkalifornien. Gary Moore hat noch den Blues, das sind die 90er. Und hier ist Musik aus Bietigheim, Bissingen, Camouflage.

0: Die 80er, 90er Uldi-Antenne am Freitagabend. Schönen Start ins Wochenende. Für zwei große ABBA-Fans war es sogar der schönste Start ever heute Nachmittag.
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0: Viele, sehr viele haben eine WhatsApp geschickt an die 0800 339 2000. Denn alle wollen zur ABBA Voyage Show nach London. Unter anderem auch Jörn, 37, mit seiner Vanessa, die noch ein größerer ABBA-Fan ist als er. Ne, Jörn, was seid denn ihr für Fans?
2: Boah, volle. Also, wir sind auf jeden Fall voll die ABBA-Fans. Vanessa wesentlich mehr als ich nochmal. Vinylplatten, wenn was gesehen wird, muss es sofort gekauft werden. Sie wollte unbedingt ins ABBA-Museum nach Stockholm. Ich konnte leider nicht mit. Ich bin mit einer Freundin gefahren. Und es läuft den ganzen Tag.
0: Okay. Und ist sie denn auch gerade in der Nähe?
2: Nee, die ist am Arbeiten.
0: Ach, schade. Ja, das ist sehr schade, dass sie nicht da ist, weil dann könnten wir jetzt zusammen erzählen, dass es geklappt hat mit eurer Reise.
2: Oh nein! Ehrlich jetzt?
0: Ja, es geht nach London zur ABBA Voyage Show.
2: Und ich habe mir festgedacht, wenn sie ans Telefon gehen, fange ich an, den Sekt zu singen und sie muss mit einsteigen.
0: Nö, dann machen wir das jetzt zusammen. Und bitte.
2: Mama Mia, here I go again.
0: Mama, na na na na na.
2: We're going to London, baby.
0: Ihr geht nach London. Ganz, ganz viel Spaß. Es ist ja alles mit drin. Die volle Dröhnung, London und aber 5 Tage verlängertes Wochenende jetzt im Oktober.
2: Wie geil ist das denn?
0: Schön.
2: Ich hab so gehofft, dass das Telefon klingelt.
0: Na siehste, ist doch toll, dass es geklappt hat. Also ganz, ganz viel Spaß. Es hat ja offensichtlich die Richtigen getroffen, wenn ihr da so große Fans seid.
2: Ja, allerdings.
0: Gut, dann erstmal atmen, ja, Sauerstoff für Jörn und viel, viel Spaß und ja, schick eine WhatsApp mal mit einem schönen Foto von euch. Ich gehe mal davon aus, es wird sich sehr

0: verkleidet.
1: Ja, das kriegen wir hin.
0: Und weil es so viel Spaß macht, machen wir einfach weiter. Am Montag geht es weiter mit einer neuen Band, einer neuen Stadt, einer neuen Chance. Und ich weiß jetzt schon, ihr werdet es lieben.
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4: Freddie Mercury, The Great Pretender, ist gleich dabei in dieser Runde. Party-Feeling oder Aerobic-Vibes gibt's von Olivia Newton-John. Und jetzt mache ich 4 Minuten die Augen zu und träume mich in die Arme der Münchner Freiheit. Hier ist Ohne dich.

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Freddie Mercury im 80er Mixtape bei der 80er, 90er Oldie-Antenne machen wir nächste Stunde schon wieder frisch und wild gemixt. Und jetzt feiern wir Geburtstag. Will Smith wird heute, was glaubt ihr? Ich höre 58? Stimmt, 58, gut. Als der Hit rauskam, war er 31. Das sind die 90er. Wild, Wild West.

Michael Jackson bei der 80er, 90er Uhr-Die-Antenne am Freitagabend. Kleiner Fun-Fact an dieser Stelle. Wusstet ihr, dass Stephen King und Michael Jackson zusammen einen Film gedreht haben? Tja, der ist 40 Minuten lang und heißt Ghosts. Den könnt ihr euch auf YouTube zum Beispiel angucken. Ist eine Mischung aus Horrorfilm, Musical und Special Effects Fest. Habt ein schönes Wochenende mit dem sehr sanften Uldi jetzt. Der macht Gefühle da, wo wir dachten, schon lange keine Gefühle mehr sind. Nazareth.

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7: Das Deutschlandwetter am Abend und in der Nacht ist der Himmel meist sternenklar oder leicht bewölkt. Morgen dann im Norden etwas Regen, sonst meist sonnig bei 21 bis 27 Grad. Die Höchstwerte in Flensburg 18, in Essen und Magdeburg 22 Grad und in Augsburg 24 Grad.
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7: Ich bin Arno Siegemund, jetzt das kurze Update für euch. Bundestag und Bundesrat haben im Eilverfahren den neuen Tankrabatt beschlossen. Von Oktober bis Ende Dezember wird die Energiesteuer auf Benzin und Diesel so gesenkt, dass sich eine Entlastung von gut 17 Cent pro Liter ergibt. Die Kosten von bis zu 2,5 Milliarden Euro werden je zur Hälfte vom Bund und von den Ländern finanziert. Ab 1. November wird für im Internet bestellte Waren aus Nicht-EU-Ländern wie China oder den USA eine zusätzliche Bearbeitungsgebühr von 2 Euro pro Sendung fällig. Die Abgabe richtet sich an die Online-Plattformen wie Shein, Temu oder AliExpress, nicht direkt an die Endkunden. Mit der Gebühr will die EU die massenhafte Einfuhr von Billigpaketen eindämmen. Italien verschärft die Regeln an den Schulen. Ab dem kommenden Schuljahr gilt dort ein Burka- und Niqab-Verbot. Außerdem gibt es eine Obergrenze für ausländische Schüler und Schülerinnen mit geringen Italienischkenntnissen. Sie liegt bei 30%.
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9: Kurz nach 19 Uhr am Freitagabend. Blondie haben wir gleich für euer Freitagabend vorglühen. Glenn Medeiros, Nothing's Gonna Change My Love For You. So hübsch. Und Jimmy Cliff braucht keine Brille mehr. Der kann jetzt ganz klar sehen.

Blondie bei der 80er, 90er Oldie-Antenne, einer der besten Oldies aller Zeiten. Es ist Freitag, es ist Wochenende und es gibt so Songs, die vermitteln dieses Gefühl auch an jedem regulären Dienstag. Dazu gehört natürlich auch Don't Stop Believing von Journey. Geht los mit dem Jungen aus South Detroit. Geografisch gibt's den Ort nicht. Südlich der Innenstadt von Detroit ist der Fluss und auf der anderen Seite ist schon Kanada. Aber es macht nichts. Die Geschichte ist süß und der Sound legendär.

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5: Wäre Barry White eine Frau, er wäre Lisa Stansfield.

Foreigner bei der 80er, 90er Uldi-Antenne am Freitagabend, das 80er Mixtape, auch in einer Stunde wieder hier. Jetzt Frühlingsgefühle und das direkt nach Herbstbeginn, der sich zum Beispiel im Rheinland und Baden-Württemberg wie ein kleiner Extrasommer anfühlt. Drei Jahreszeiten in einer.

Lighthouse Family bei der 80er, 90er Oldie-Antenne. So ein Song, der trägt uns doch richtig ins Wochenende. Auf Händen. Genießt das gute Wetter. Ist ja teilweise wirklich fantastisch jetzt am Wochenende. Vorher noch ein bisschen Geschichte. Maria Stuart, Königin von Schottland. Sie liebte Frankreich, träumte während ihrer Haft in England immer dorthin fliehen zu können. Daraus wurde ja leider nichts. Sie wurde abgemurkst. Die Geschichte spielt um 1580. Und hier ist ein Song dazu von Mike Oldfield und Maggie Reilly.

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6: Das Deutschlandwetter am Abend und in der Nacht ist der Himmel meist sternenklar oder leicht bewölkt. Morgen dann im Norden etwas Regen, sonst meist sonnig bei 21 bis 27 Grad. Die Höchstwerte in Flensburg 18, in Essen und Magdeburg 22 Grad und in Augsburg 24 Grad.
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6: Ich bin Arno Siegemund, jetzt das kurze Update für euch. Der neue Tankrabatt ist beschlossene Sache. Nach dem Bundestag hat auch der Bundesrat für das Gesetz gestimmt. Es gilt ab dem 1. Oktober für 3 Monate. Die Preise für Benzin und Diesel sollen um 17 Cent je Liter sinken. Union und SPD sprachen bei der Bundestagsdebatte heute von einer spürbaren Entlastung für Pendler und Unternehmen. Riesenrückruf im VW-Konzern. Knapp 1 Million Fahrzeuge von Volkswagen und Audi in Deutschland könnten nach Angaben des Kraftfahrtbundesamtes ein Problem mit der Lenkung haben. Dort könnte eine verrostete Schraube abreißen. Das muss jetzt in der Werkstatt überprüft werden. Betroffen sind laut KBA die VW-Modelle Tiguan, Touran, Golf und Caddy, die zwischen September 2013 und Juli 2024 produziert wurden. Dasselbe Problem tauche beim Audi Q3 auf mit dem Produktionszeitraum zwischen Oktober 2017 und Mai 24. Nach der Geburt ihres Kindes sollen Eltern in Zukunft in vielen Fällen keinen extra Kindergeldantrag mehr stellen müssen. Der Bundesrat hat jetzt einem entsprechenden Gesetz vom Bundestag zugestimmt. Künftig soll die Familienkasse die Leistung auch ohne Antrag auszahlen können, wenn alle nötigen Informationen dafür vorliegen.

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3: In der Nacht wird es an der Nordsee langsam ungemütlich mit mehr Wolken und etwas Regen. Im Rest bleibt es klar, beziehungsweise kann es neblig werden für diejenigen, die an Main oder Donau wohnen. Die Temperaturen gehen ordentlich runter, 9 bis stellenweise 1 Grad. Örtlich gibt's Bodenfrost. Unter der Wolkendecke bleibt es etwas milder. Morgen gibt's im Norden ein paar Wolken und etwas Regen, aber später kommt auch da die Sonne wieder raus. Im Süden und in der Mitte wird's nach dem Nebel richtig sonnig und warm. Am Oberrhein sind sogar fast 30 Grad drin.
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3: Ich bin Stefan Schütz. Die Linke als Siegerin der Berlin-Wahl will mit Grünen und SPD Sondierungsgespräche zur Regierungsbildung in der Hauptstadt führen. Das beschlossen die Delegierten eines Parteitags mit großer Mehrheit. Die Linke wehrt sich unterdessen gegen Antisemitismusvorwürfe. Die Landesvorsitzende Wolter sagte, es wurden Grenzen überschritten, dies passiere nicht in, so wörtlich, unserem Namen und man sei in der Pflicht, diese Fälle aufzuklären. Wegen der hohen Spritpreise haben Bundestag und Bundesrat einem weiteren Tankrabatt zugestimmt. Von Oktober bis Ende Dezember sieht er eine Entlastung um rund 17 Cent je Liter Benzin bzw. Diesel vor. Fiona Reinhardt berichtet.
4: Experten haben ausgerechnet, dass der durchschnittliche Verbrennerfahrer so in den nächsten 3 Monaten etwa 32 bis 36 Euro spart, je nach Fahrleistung, Verbrauch und Tankverhalten. Allerdings bleibt abzuwarten, ob die 17 Cent wirklich vollständig bei den Autofahrern ankommen, denn schon beim letzten Tankrabatt wurde kritisiert, dass die Mineralölkonzerne die Steuersenkung nicht vollständig weitergegeben haben.
3: Das Bundespolizeigesetz wird reformiert. Nach einem Beschluss vom Bundestag und Bundesrat darf die Bundespolizei künftig bei besonderen Gefahrenlagen automatische Gesichtserkennung etwa an Bahnhöfen einsetzen, zum Beispiel zur Suche nach entführten Kindern. Neu sind auch Befugnisse zur Handyortung, anlasslose Kontrollen in Waffenverbotszonen sowie KI-gestützte Erkennung verdächtiger Bewegungsmuster per Video.

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1: Jörn, 37, mit seiner Vanessa, die noch ein größerer Aber-Fan ist als er. Ne, Jörn, was seid denn ihr für Fans?
2: Boah, volle Pulle. Also, sie sind auf jeden Fall voll die Aber-Fans. Vanessa wesentlich mehr als ich nochmal. Ja, läuft den ganzen Tag.
1: Okay. Und ist sie denn auch gerade in der Nähe?
2: Nee, die ist am Arbeiten.
1: Ach, schade. Ja, das ist sehr schade, dass sie nicht da ist, weil dann könnten wir jetzt zusammen erzählen, dass es geklappt hat mit eurer Reise.
2: Oh, nein! Ehrlich jetzt?
1: Ja, es geht nach London zur Aber-Voyage-Show.
2: Und ich habe mir festgenommen, wenn sie ans Telefon gehen, fange ich an, den Text zu singen und sie muss mit einsteigen.
1: Nö, dann machen wir das jetzt zusammen. Und bitte.
2: Mama Mia, here I go again.
1: Mama, na na na na na.
2: We're going to London, baby.
1: Oh, ihr geht nach London. Ganz, ganz viel Spaß. Es ist ja alles mit drin. Die volle Dröhnung, London und aber 5 Tage verlängertes Wochenende jetzt im Oktober.
2: Wie geil ist das denn?
1: Und weil es so viel Spaß macht, machen wir einfach weiter. Am Montag geht es weiter mit einer neuen Band, einer neuen Stadt, einer neuen Chance. Und ich weiß jetzt schon, ihr werdet es lieben.
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2: In der Nacht wird's an der Nordsee langsam ungemütlich mit mehr Wolken und etwas Regen. Im Rest bleibt es klar, beziehungsweise es kann neblig werden für diejenigen, die an Main oder Donau wohnen. Die Temperaturen gehen ordentlich runter, 9 bis stellenweise 1 Grad. Örtlich gibt's Bodenfrost. Unter der Wolkendecke bleibt es etwas milder. Morgen gibt's im Norden ein paar Wolken und etwas Regen, aber später kommt auch da wieder die Sonne raus. Im Süden und in der Mitte wird's nach dem Nebel richtig sonnig und warm. Am Oberrhein sind sogar fast 30 Grad drin.
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2: Ich bin Moritz Einzel. Die Berliner Linke hat mit großer Mehrheit für Sondierungsgespräche mit Grünen und SPD gestimmt. Die Einladung an beide Parteien geht jetzt raus. Grundlage ist das Wahlprogramm Berlin bezahlbar machen. Darin fordert die Linke die Enteignung von mehr als 240.000 Wohnungen gegen Entschädigung, um die Mieten in der Stadt zu senken. Die Partei steht aktuell zudem wegen Antisemitismusvorwürfen unter Druck, gegen die sie sich wehrt. Um Autofahrer wegen der hohen Spritpreise zu entlasten, ist ein neuer Tankrabatt beschlossen worden. Von Anfang Oktober bis Ende Dezember sollen die Steuern auf Benzin und Diesel um 17 Cent je Liter gesenkt werden. Grünen-Fraktionschefin Dröge nannte den Tankrabatt eine Schwachsinnslösung. Sie verwies darauf, dass er schon beim letzten Mal im Mai und Juni nicht vollständig an die Autofahrer weitergegeben worden war. Angekündigt ist zudem noch ein Spritpreisdeckel. Getunte Autos, aufheulende Motoren und aggressives Fahren. Dagegen wollen die Bundesländer vorgehen, hat der Bundesrat beschlossen. Ziel sei, dass die Bundesregierung einheitliche Regeln schafft, solche Fälle zu bestrafen. Fiona Reinhardt berichtet.
3: Erhöhte Bußgelder, Punkte in Flensburg oder befristete Fahrverbote. Die Bundesländer machen verschiedene Vorschläge, wie das sogenannte Autoposing auf Deutschlands Straßen bekämpft werden kann. Zum Beispiel könnten auch sogenannte Lärmblitzer zum Einsatz kommen. Wichtig sei auch, dass getunte Autos schneller aus dem Verkehr gezogen werden können.

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0: In der Nacht wird's an der Nordsee langsam ungemütlich mit mehr Wolken und etwas Regen. Im Rest bleibt es klar, beziehungsweise es kann neblig werden für diejenigen, die an Main oder Donau wohnen. Die Temperaturen gehen ordentlich runter, 9 bis stellenweise 1 Grad. Örtlich gibt's Bodenfrost. Unter der Wolkendecke bleibt es etwas milder. Morgen gibt's im Norden ein paar Wolken und etwas Regen, aber später kommt auch da wieder die Sonne raus. Im Süden und in der Mitte wird's nach dem Nebel richtig sonnig und warm. Am Oberrhein sind sogar fast 30 Grad drin.
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0: Ich bin Moritz Einzel. Die Linke will in Berlin mit den Grünen und der SPD Sondierungsgespräche zur Regierungsbildung in der Bundeshauptstadt führen. Das haben die Delegierten eines Parteitags am Abend beschlossen. Dabei wehrte sich Linken-Spitzenkandidatin Eralp auch gegen Antisemitismusvorwürfe gegen ihre Partei.
2: Und auch wir als Linke haben genau diese Aufgabe, zusammenführen und Brücken zu bauen. Und dabei muss auch völlig klar sein, dass es niemals zu Gewaltaufrufen kommen darf und von unseren Bühnen niemals Aussagen kommen können, die jüdischen Menschen Angst machen. Das ist absolut inakzeptabel.
0: Sie wolle das vielfältige jüdische Leben in Berlin stärken und Antisemitismus bekämpfen, so Eralp. Der Tankrabatt kehrt zurück zum 1. Oktober. Bundestag und Bundesrat haben das abgesegnet. Im Bundestag sprach Grünen-Fraktionschefin Dröge von einer Schwachsinnslösung zulasten von Leistungen für Familien.
3: Ich habe mal zu meinen Freundinnen und Freunden gesagt, wenn eure Kinder ein Auto wären, dann würden sich Friedrich Merz und Lars Klingbeil dafür interessieren. Leider sind sie Kinder und damit interessiert sich diese Bundesregierung nicht für sie. Ich finde, das ist die bittere Bilanz ihrer Politik und sie sollten das ganz dringend ändern.
0: Bis zum Jahresende wird die Energiesteuer auf Benzin und Diesel gesenkt. Daraus ergibt sich eine Entlastung von 17 Cent pro Liter. In der Formel 1 hat Mercedes-Pilot George Russell die Pole-Position für den Großen Preis von Aserbaidschan erobert. Der Brite gewann die Qualifikation für das morgige Rennen in Baku vor Ferrari-Fahrer Charles Leclerc und Oscar Piastri im McLaren.

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0: An der Nordsee wird es langsam ungemütlich mit mehr Wolken und etwas Regen. Im Rest bleibt es klar bzw. es kann neblig werden für diejenigen, die an Main oder Donau wohnen. Die Temperaturen gehen ordentlich runter, 9 bis stellenweise 1 Grad. Örtlich gibt's Bodenfrost. Unter der Wolkendecke bleibt es etwas milder. Tagsüber gibt's im Norden ein paar Wolken und etwas Regen, aber später kommt auch da wieder die Sonne raus. Im Süden und in der Mitte wird's nach dem Nebel richtig sonnig und warm. Am Oberrhein sind sogar fast 30 Grad drin.
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0: Ich bin Moritz Einzel. Die SPD droht offenbar der Union damit, die Pflegereform vorerst scheitern zu lassen. Eigentlich sollte das Kabinett die Pläne von Gesundheitsminister Linnemann in der kommenden Woche bestätigen. Doch das dürfte sich verzögern. Nach ARD-Informationen wollen die Sozialdemokraten Kürzungen für Pflegebedürftige und deren Angehörige nicht hinnehmen und wollen nochmal nachverhandeln. Finanzminister Klingbeil hat die sogenannte Frühstartrente in den Bundestag eingebracht. Für Kinder zwischen 6 und 18 Jahren soll der Staat monatlich 10 Euro für die Altersvorsorge anlegen. Und Klingbeil ermunterte Familien, noch was draufzulegen.
2: Es gibt ja viele Anlässe, in denen die Eltern und Großeltern etwas drauflegen können. Geburtstage, Konfirmation, Jugendweihe, Weihnachten. Wir schaffen hier also mit dieser Frühstartrente ein digitales Familiensparbuch.
0: Starten soll die Frühstartrente für Kinder ab dem Jahrgang 2020. Frankreichs Fußballnationalmannschaft hat ihr erstes Spiel unter dem neuen Nationalcoach Zinedine Zidane gewonnen. Der WM-Vierte besiegte in der Nations League auswärts die Türkei mit 1:0 durch einen Treffer von Offensivstar Kylian Mbappé. In derselben Gruppe legte Italien einen Fehlstart hin. Die Squadra Azzurra unterlag Belgien mit 0:2.

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An der Nordsee wird es langsam ungemütlich mit mehr Wolken und etwas Regen. Im Rest bleibt es klar bzw. es kann neblig werden für diejenigen, die an Main oder Donau wohnen. Die Temperaturen gehen ordentlich runter, 9 bis stellenweise 1 Grad. Örtlich gibt's Bodenfrost. Unter der Wolkendecke bleibt es etwas milder. Tagsüber gibt's im Norden ein paar Wolken und etwas Regen, aber später kommt auch da wieder die Sonne raus. Im Süden und in der Mitte wird's nach dem Nebel richtig sonnig und warm. Am Oberrhein sind sogar fast 30 Grad drin.

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1: Ich bin Moritz Einzel. Große Rückrufaktion bei Volkswagen und den Tochterfirmen Audi und Seat. Fast 1 Million Autos müssen hierzulande in die Werkstatt. Nach VW-Angaben kann bei diesen Fahrzeugen ein Problem an der Lenkung auftreten. Eine Schraube muss getauscht werden. Betroffene Halter werden per Post informiert. Der Tankrabatt kehrt zurück. Bundestag und Bundesrat haben dafür grünes Licht gegeben. Im Bundestag verteidigte der CSU-Abgeordnete Dorn die Maßnahme.
2: Die befristete Energiesteuersenkung bis Dezember ist eine schnelle Antwort auf eine außergewöhnlich hohe Belastung der Verbraucherinnen und Verbraucher. Sie wirkt unmittelbar und entlastet die Betroffenen.
1: Scharfe Kritik kam von Grünen-Fraktionschefin Dröge.
3: Und es ist absoluter Konsens, dass aus ökologischen Gründen und aus ökonomischen Gründen der Tankrabatt eine Schwachsinnslösung ist. Und ich verstehe es nicht, dass die CDU als Partei, die sich doch mal die Partei der Marktwirtschaft genannt hat, ausgerechnet ein Instrument immer wieder auf den Tisch legt, von dem wir wissen, dass es vollkommen absurd ist.
1: Die Energiesteuer auf Benzin und Diesel wird von Oktober an bis Jahresende gesenkt. Der Liter Sprit kostet rund 17 Cent weniger. Nach dem Wahlsieg der Linken in Berlin will die Partei Sondierungsgespräche mit Grünen und SPD. Das haben die Delegierten bei einem Parteitag mit breiter Mehrheit beschlossen. Knackpunkt der Gespräche dürfte sein, ob Wohnungsgesellschaften verstaatlicht werden sollen. Die Linke will das unbedingt.

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1: An der Nordsee wird's langsam ungemütlich mit mehr Wolken und etwas Regen. Im Rest bleibt es klar, beziehungsweise es kann neblig werden für diejenigen, die an Main oder Donau wohnen. Die Temperaturen gehen ordentlich runter, 9 bis stellenweise 1 Grad. Örtlich gibt's Bodenfrost. Unter der Wolkendecke bleibt es etwas milder. Tagsüber gibt's im Norden ein paar Wolken und etwas Regen, aber später kommt auch da wieder die Sonne raus. Im Süden und in der Mitte wird's nach dem Nebel richtig sonnig und warm. Am Oberrhein sind sogar fast 30 Grad drin.
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1: Ich bin Moritz Einzel. Papst Leo XIV. Ist zu Besuch in Frankreich. Zum Auftakt ist er gestern von Präsident Macron empfangen worden. Dabei würdigte Leo Frankreich als Land der Menschenrechte, fand aber auch kritische Worte zu einem neuen Sterbehilfegesetz und zum Recht auf Abtreibung. Am Abend feierte der Papst einen Vespergottesdienst im Stade de France. Heute werden hunderttausende Menschen zu einem Gottesdienst auf der Place de la Concorde in Paris erwartet. Bundesweit hat es gestern Demonstrationen gegen eine mögliche Wehrpflicht gegeben. Wie die Initiative Schulstreik gegen Wehrpflicht mitteilte, waren über 45.000 Schülerinnen und Schüler in rund 100 Städten auf der Straße. Seit Januar ist ein Gesetz über den neuen Wehrdienst in Kraft. Kern ist die verpflichtende Musterung für junge Männer. Nicht nur unsere deutsche Fußballnationalmannschaft mit Jürgen Klopp, auch Frankreich hat einen klangvollen Namen als neuen Nationaltrainer. Das Debüt von Zinedine Zidane ist siegreich gewesen. Frankreich gewann in der Nations League 1:0 in der Türkei.